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1: Es war heute Morgen zu früh und ich dachte wirklich, ich bin gerade im Film. Ich bin so die Rolltreppe runtergelaufen und dann kam die Bahn so reingefahren. Ich bin da reingesteppt, so ganz smooth. Die Türen gingen so für mich auf. Und ich stand da drin und ich war so, kommt jetzt die Pose? Muss ich jetzt posieren für die Fotografen?
2: Wo ist Heidi?
1: Ja, ist echt so. So Morgen gibt's manchmal. Wie im Film.
2: Ja. Und wir haben die Playlist für euren Catwalk heute Morgen.
1: So nämlich.
2: Wir hören jetzt Harrison mit All the Things She Said hier bei Absolut Hot. Es ist kurz nach 6. Wir sind Jana und Marlon. Hi.
1: Hi, guten Morgen.

0: Wir hören jetzt Marshmallow mit ganz neuer Musik hier bei Absolut Hot und machen einen kleinen Flashback zu 2016, zu der Mannequin Challenge. Vielleicht kennt ihr die noch. Die hat Marshmallow auch öfter mal gemacht.
1: Auf seinem Konzert, ja. Da müssen so alle so still stehen bleiben. Und bei dem Konzert war es dann so, als der Drop kam, sind die alle so abgegangen. Jetzt Videos auf Social Media, ist so geil. Direkt Flashbacks.
0: Mit dem ganzen Konzertsaal vor allem, wie geil.
1: Echt so, richtig geile Vibes.
0: Und jetzt hören wir Marshmallow mit seinem ganz neuen Song Kissing My Friends. Es ist kurz nach 6 hier bei Absolut Hot. Guten Morgen.
1: Wir sind Jana und Marlon.

0: Was bisschen Me-Time so ausmachen kann, ist schon crazy. Gestern die ganze Wohnung aufgeräumt, To-Do-Liste abgearbeitet, dann meine Nägel noch gemacht, Everything Shower, frische Bettwäsche. Ich war so, ja, sexy.
1: Ich fühle mich nach meiner Everything Shower auch immer so sexy.
0: Ja.
1: Ich gucke in den Spiegel und denke mir so, boah, ich bespringe mich gleich selbst. Ist ja so, mein Gott, sich selbst wohlfühlen tut auch mal gut. Das ist Olivia Deans Song, So Easy to Fall in Love, hier auf Absolut Hot.
0: Good morning.

0: Leute, die mehr Emojis benutzen, haben auch mehr Sex. Das ist nicht unsere Behauptung, das ist tatsächlich eine neue Studie. Scheinbar ist man einfühlsamer, wenn man viele Emojis benutzt. Und ja, diese Leidenschaft ist dann im Bett scheinbar auch spürbar. Keine Ahnung. Wir haben uns aber den Hörer aus der Absolut Hot Community mal rausgesucht, der uns immer die meisten Emojis schickt auf WhatsApp. Das ist der Chris aus Erkelenz und der ist auch bei uns in der Leitung. Chris, was sagst du? Stimmt die Studie? Ja, nein?
1: Wenn man nach den Emojis gehen würde, dann hätte ich mindestens 24 Stunden Sex am Tag.
2: Chris.
1: Wenn man dann nicht gut Sex hat oder mehr Sex hätte, das wäre, dann bin ich genial.
0: Ah ja.
2: Also würdest du sagen, die Studie trifft zu?
1: Ja, eigentlich stimmt die Studie dann, würde ich sagen.
0: Na gut.
1: Meiner Meinung nach und aus meinen Erfahrungen.
0: Ey Chris, gönn dir doch. Wie sieht's denn aus mit den anderen Hotties? Würdet ihr sagen, das ist auf jeden Fall so? Berichtet uns gerne mal aus eurer Erfahrung. Mehr Emojis ist gleich mehr Sex. Wir sind gespannt. 0160 4800 700 ist die Nummer zu uns ins Absolut Hot Studio.

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0: sonst was eingebildet.
1: Ich dachte, das wäre ihr echter Vorname. Und Jana hat mich dann täuschen müssen. Nee, der Song handelt tatsächlich auch von einer Schauspielerin.
0: So, Taylor Swift heißt Taylor Swift und Elizabeth Taylor ist eine berühmte Schauspielerin damals gewesen, noch vor unserer Zeit. Die vergleicht sich halt immer so ein bisschen mit ihr. Die stand ja auch krass in der Öffentlichkeit, die Beziehungen waren öffentlich, darüber wurde immer gegossipt und ja, darum geht's in dem Song auch. Sie fragt sie quasi, wird's jemals besser in meinem Leben?
1: Wir hören zusammen rein. Das ist Taylor Swift jetzt mit Elizabeth Taylor auf Absolut Hot.

0: Holly Hammerstone ist bei uns in der Warteschlange hier bei Absolut Hot.
1: Mit To Love Somebody.
2: For some reason, I think that music just hits different when you're on the move. So I'd recommend to anybody listening to listen to it on the train, maybe on your commute to work or wherever you're going.
1: Sie meinte, dass man am besten im Auto ihr neues Album hört, weil Hot Take, aber kann ich unterschreiben, sie findet Musik scheppert, wenn beim Movement, also wenn man unterwegs ist, immer anders.
0: Ja, vor allem im Auto, wenn man so richtig hässlich mitsingen kann einfach.
1: Echt so. Machen wir jetzt zu Jennifer Lopez und David Guetta. Das ist Save Me Tonight hier auf Absolut Hot.

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4: Obst hittet im Sommer auch einfach anders.
5: Hotties,
4: Leute,
5: wir haben gerade eine Mango gefetzt und eine Banane.
4: Es war
5: der Wahnsinn.
4: Mega. Also als wäre es ein 5-Sterne-Menü.
5: Echt so. Also wenn ihr heute Morgen irgendwie euer Frühstück vergessen habt zu Hause, besorgt euch einfach ein Stück Obst. Es hittet wirklich anders. Vor allem bei den geilen Sommersongs bei uns in der Playlist.
4: So nämlich.
5: Jetzt BTS mit dem neuen Album von denen. Und das ist die Single dazu. Das ist Swim. Wir haben kurz nach 7. Swim.

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1: Alle Disney-Fans, aufgepasst, ihr hattet ihn schon safe bei euch auf der For You-Page. Linus Brohn, bei uns hört ihr ihn heute auf Absolut Hot im Trending Tuesday.
2: Yes, der ist viral gegangen mit Covern von den geilsten Disney-Songs vor allem. Hat mittlerweile eine 500.000 Follower auf Social Media verteilt, crazy. Krass. Und Marcel vom Hottesten Nachmittag, der spricht heute mit ihm auch über The Voice. 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

0: hätten wir gestern gemeal prepped und uns was für die Mittagspause mitgenommen, dann wäre der Morgen heute gar nicht so stressig gewesen. Wussten wir auch gestern schon, so ist es jetzt auch nicht, aber haben wir es trotzdem gemacht?
1: Nein.
0: So.
1: Weil dann wären die Chiasamen schon im Joghurt drin, die Früchte werden auch schon geschnitten und das Ganze auch schon in meinem Bauch. Also wenn ihr was knurren hört, sorry dafür. Das ist Teddy's Rims mit Mr. Know-It-All hier auf Absolut Hot.
0: Wir sind Jana und Marlon, es ist 7:15. Guten Morgen.

0: dieser eine lockere Typ, der nach dem Festivalwochenende 20 neue Freundschaften geschlossen hat.
1: Man kennt's.
0: Die Rede ist hier von Jon. Wir haben ihn bei uns im Absolut Hot Interview gehabt. Ihr kennt ihn von diesem Song hier, Turn the Lights Off mit Justi zusammen.
2: You say hi and you start telling them about you and you ask about them. And I think listening is more important than talking. So I try to stay interested in people.
1: Also sein Tipp, einfach mal Hallo sagen. Einfach auch mal kurz beim Zelt nebenan klopfen und hi, ich bin auch da, wollen wir was zusammen machen? Das reicht schon. Ist die Eintrittskarte danach, wird eh Rage Cage oder Bierpong gespielt mit den Leuten. Und dann habt ihr neue Freunde und alles ist toll.
0: Wir hören jetzt Justi und Jon bei uns in der Playlist auf Absolut Hot mit Turn the Lights Off. Wir haben kurz

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0: Digga. Wirklich, ich spare mich jetzt auf. Ich save my love jetzt, ganz ehrlich. Das tut einfach nur noch weh.
1: Bis zur Ehe.
0: Ja.
1: Save my love läuft jetzt hier von Kygo, Khaled und Griffin auf Absolut Hot. Schön, dass ihr am Start seid.

0: So fühlt sich's erstmal an, dieses Du-Du-Du-Du, wenn man gerade jemanden neuen kennenlernt. Aber dann kickt das Gedankenchaos. Kennt ihr bestimmt auch.
1: Oh ja, erst Schmetterlinge und dann nur noch so, nee, lass mal. Also ich höre das nächste Mal in der Kennenlernphase nicht auf mein Bauchgefühl, weil HDFD.

0: Jana ist im Tame Impala Rabbit Hole gelandet.
1: Ja, ja.
0: Wir hören jetzt Tame Impala mit Dracula hier auf Absolut Hot.
1: Ja, es ist witzigerweise so, dass Tame Impala keine Band ist. Es ist eigentlich ein Typ, Kevin Parker, der spielt aber alle Instrumente. Deswegen ist der Joke, dass es eine Band ist. Mhm. Und bei Live-Auftritten verkleiden sich halt die Leute, die dann live die Instrumente spielen, weil gleichzeitig kann er ja nicht alles machen. Genauso wie er. Das heißt, da steht dann 10-mal Tame Impala auf der Bühne.
0: Wild.
1: Ja, total.
0: Also liegt es nicht am Alkohol beim Konzert, dass man die doppelt sieht. Es
1: Nein.
0: liegt einfach an der Sache. Krass. Wir sind Jana und Marlon hier am Mikro. Hi.
1: Hi, das ist Absolut Hot.

0: So let the river run. Wenn ihr viele Emojis benutzt bei WhatsApp, dann habt ihr wahrscheinlich auch mehr Sex. Ja, behauptet eine neue Studie. Wir machen heute Live-Experiment mit der Absolut Hot Community. Wir fragen euch, ob ihr denn denkt, dass das Sinn macht oder dass es stimmt. Janina aus Essen ist jetzt bei uns in der Leitung. Und ja, Janina, sag mal, was hältst du von der Studie?
1: Also ich finde die Studie ja ein bisschen gefährlich, weil manche jetzt einfach extra ganz viele Emojis schreiben werden, um auf besseren Erfolg zu hoffen.
2: Ich sehe schon die DMs, ne? Mit den ganzen Teufels-Emojis, mit den Flammen. Wie würdest du da reagieren?
1: Also tut mir leid, also meine ganz ehrliche Meinung, die ist, Leute, die wirklich diese Emojis nonstop benutzen, auch dieser Emoji, der so ein bisschen pervers zur Seite guckt, deren Vorliebe ist es, überhaupt mal irgendwas im Bett zu haben. Das wird ein bisschen mehr Schein als sein.
0: Ja, es stimmt, aber es gibt so manche Emojis, die geben einem instantly einfach den Ick, oder?
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0: Taylor Swift ist bei uns in der Warteschlange. The Fate of Ophelia läuft nach einem Song bei Absolut Hot.
1: Yes, davor noch Alex Warren mit Fever Dream. Und ich sag euch, das beschreibt die letzten Tage ganz gut, weil Madame Swift hat auf ihrer Homepage irgendeinen Countdown gepostet und alle rasten aus seitdem.
0: Ja, der war ein paar Minuten, vielleicht 5 Minuten online. Jetzt kommen natürlich wieder die wildesten Verschwörungstheorien von den Swifties. Neue Musik für den Toy Story Film, wo auch immer der jetzt auf einmal herkommt.
1: Ja, crazy.
0: Wir wissen es nicht.
1: Aber sobald wir mehr Gossip haben, bekommt ihr den Gossip bei uns hier on air auf Absolut Hot.

0: Kennenlernphasen, die sagen, komm, wir lassen es lieber langsam angehen, die sind sehr gefährlich. Weil dann verknall ich mich aber instantly.
1: Echt?
0: Das
1: so?
0: Ist eine Green Flag.
1: Like, wie? Du willst nicht toxisch in eine Beziehung einstarten.
0: Du lässt dir Zeit, du willst mich kennenlernen?
1: Wir können heiraten, jetzt direkt. Oder ich falle auf der Stelle tot um. Das ist Olivia Rodrigo mit Drop Dead hier auf Absolut Hot. Der Song ist ganz neu mit dabei. Wir haben jetzt kurz nach 8.
0: Guten Morgen.

0: ungefähr wurde Bebe Rexha von ihrem Label auch angeschrien letztes Jahr, als die meinten, nimm ab, du Blöde. Und dann kannst du erst wieder einen Hit machen.
1: Crazy. Sie hat denen aber den Mittelfinger gezeigt. Keine Sorge. Sie hat nämlich währenddessen diesen Banger hier produziert. Und den hören wir jetzt natürlich auch bei Absolut Hot. Das ist New Religion und der Shepard.

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1: Mhm, ich glaube, auf dem Superblom ist das möglich. Auf dem Festival.
0: Auch ohne Substanzen?
1: Hast du schon mal das Line-Up angeschaut? Ich glaube, da würdest sogar du Front Row 7 Tage lang stehen.
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0: Okay, Jana hat mich überzeugt. Ich habe das leider halt mir kurz angeschaut. Jana hat einen Namen gedroppt und ich war direkt dabei und wollte Tickets. Pretty Ugly von Sarah Larsson live hören. Ihr.
1: Ciao.
0: Have
1: you ever seen a pretty girl? You're ugly like this. Yeah. Ich persönlich wäre währenddessen an der Stage von Somba. Der ist nämlich auch da.
0: Ciao. Und heulen tun wir dann bei der Stage von Licky Lee, weil den Song hier. Da geht mein Kindheitsherz auf, Junge.
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0: ganz neuen Song von Tyler und Sarah Larson. Was ist das für ein Feature? Da geht mir einer ab. Da stelle ich kurz meine Sexualität auch ein bisschen in Frage. Haben wir in der Playlist hier bei Absolut Hot. Und Tyler ist genau das gleiche Fangirl bei Sarah Larson wie wir alle. Wir lieben das
1: doch. 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
2: Wir haben jetzt bei uns in der Playlist das Baddie Duo. Tyler und Sarah Larson sind das mit She Did It Again auf Absolut Hot. Wir haben

so ein iconic Duo. Lady Gaga und Doechii. Doechii war schon immer ein Little Monster, ein kleines Fangirl von Gaga. Und jetzt performen die einfach zusammen. Das ist Runway auf Absolut Hot.

0: Menschen, die keine Emojis benutzen, die bumsen schlecht. Das sei jetzt eine Studie, weil die sagt ganz klar, Leute, die mehr Emojis benutzen, die haben auch mehr und besseren Sex. Mhm. Und wir haben eben eine Sprachnachricht von Patrick aus Ulm an die Hotline bekommen, an die 0160 4800 700, und der hat dem Ganzen so ein bisschen widersprochen, aber hört mal selbst.
1: Ich persönlich finde auch, wenn jemand zu viele Emojis dann verwendet, dann, weiß ich nicht, vermittelt mir das irgendwie so ein bisschen das Gefühl von Nicht-Ernsthaftigkeit oder eventuell, ja, dann dem etwas zu Kindlichen.
0: Check ein bisschen.
1: Von dem her bin ich eigentlich ein Freund davon, lieber da dann weniger Emojis zu verwenden und dafür auch zur Sache zu kommen. Das ist so ein bisschen meine Sicht.
2: Zur Sache kommen, damit es dann zur Sache gehen kann. Ne, Patrick? Patrick, der macht den Booty-Call ganz trocken. Der schreibt dir abends einfach, komm rum, wir bumsen. Punkt, aus, Ende. Manchmal braucht es auch nicht mehr. Ja?
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1: Bei uns laufen nur die geilen und neuen Banger hier auf Absolut Hot. Wir sind Jana und Marlon.
2: Hi, schönen Dienstag.
1: Und gleich läuft hier ein Song, den können auch unsere Eltern mitsingen. Ja. Ja, fängt an mit Lady.
2: Oliver Heldens läuft nach einem Song mit Lady. Das ist ein Remix, damit wir Gen Z auch was von dem Song haben.
1: Ja.
2: Wir persönlich waren nämlich, also ich war kurz schon auf der Welt, Marlon war noch nicht mal da, als der released wurde.
1: Ich war nicht mal flüssig.
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0: wie man eine Baddie wird von Jana, Teil 1.
1: Das ist vor allem was für die schüchternen Mäuse aus der Absolut Hot Community. Ihr müsst keine öffentliche Insta-Story machen mit euren Spicy-Bildern. Einfach eine enge Freunde-Story erstellen und da nur euren Crush reinpacken und dann dieses Bild posten. Also nur er sieht's dann quasi. Wie schlau ist das?
0: Hallo? Mega geil. Leak It läuft jetzt hier auf Absolut Hot von Flo. Guten Morgen.
1: Es ist kurz nach 9. Hi.
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0: Wir hören jetzt Harrison mit All the Things She Said hier bei Absolut Hot. Die OG-Fans von der Serie Heated Rivalry werden diesen Song kennen. Marlon ist schon ganz aufgeregt. Sag mal, was willst du uns sagen?
1: Komm. Es ist so eine geile Idee, was die gemacht haben, auf die Beine gestellt haben. Die sind gerade auf Europa-Tour, okay? Machen Partys in ganz Deutschland. Und dann machen die so Zusammenschnitte aus der Serie mit einem fetzigen DJ nebendran.
0: Geil.
1: Und dann machen die da rum, machen Party und... Oh, tolle
0: Vielleicht sehen
1: Idee.
0: Wir uns da, Hotties.

0: Wir hatten heute ein bisschen Dirty Talk mit euch, mit der Absolut Hot Community. Es kam nämlich eine Studie raus, dass Leute, die mehr Emojis verwenden, auch mehr und besseren Sex haben. Und das wollten wir natürlich testen, weil ich glaube, wir sind uns alle einig, da kommt schon auch auf den Emoji an.
1: Also, definitiv.
0: Wir haben mit euch zusammen mal verschiedene Emojis angeschaut. Was sagt das über das Sexverhalten aus? Da gibt es nämlich einige Unterschiede.
1: Chris, wie verhält sich denn jemand im Bett, der den Hubschrauber-Emoji als meistgenutztes Emoji benutzt?
2: Oh, crazy. Ich hoffe nicht, dass sie es im Flieger-Overall mit Pilotenhelm und Gasmaske zu mir ins Bett steigen würde.
3: Ein Emoji, der so ein bisschen pervers zur Seite guckt, deren Vorliebe ist es, überhaupt mal irgendwas im Bett zu haben. Das wird jetzt ein bisschen mehr Scheinheit sein.
0: Und ganz viele nehmen ja auch diese Affen-Emojis. Zum Beispiel der seine Augen verdeckt. Der ist selber in meinen Favoriten drin. Jetzt bin ich mal gespannt. Patrick, was sagst du? Was sagt das Affen-Emoji über das Bettverhalten aus?
4: Dass die Person eher so ein bisschen unterwürfig ist, beziehungsweise so ein bisschen sich drauf einlässt, dass man mit ihm macht, was man so ein bisschen möchte, nach dem Motto.
1: Alles klar. Ich hätte jetzt Kuschelsex gesagt, to be honest, aber ich verstehe, mit dem Augen zu, blindfolded, geht ja schon so ein bisschen in die BDSM-Richtung.
0: Interessant.
1: Hat er recht. This is absolute hard.

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0: Junge, Junge. Taylor Swift hatte letzte Woche einen Countdown auf ihrer Webseite online.
1: Na, hör mal.
0: Der wurde dann wieder rausgenommen und seitdem steht die Welt irgendwie auf Kopf bei den Swifties.
1: Und jetzt heißt es natürlich wieder direkt, da kommt neue Musik. Vielleicht sogar ein neuer Song für den Toy Story Film, wie auch immer wir darauf jetzt kommen. Ja?
0: Junge, dass sie nicht spekulieren, dass sie vielleicht sogar jetzt schwanger ist und in 5 Tagen das Kind kommt, ist ja sowieso alles. Ist ja so.
1: Hat mich auch gewundert, sag ich.
0: Vielleicht war es auch einfach nur ein Technikfehler. Daran denkt man wieder niemand.
1: Also wir sagen, es gibt kein neues Album. Es kam ja erst eins raus. Deswegen genießen wir jetzt erstmal das, was wir haben und hören Taylor Swift hier bei Absolut Hot mit Opalite. Es ist kurz nach 9:30. Guten Morgen.

0: I Like the Way You Kiss Me hier bei Absolut Hot. 9:45 am Dienstag. Guten Morgen. Wir hören jetzt einen ganz neuen Song von Two Colors. Der heißt Mad World. Wir spielen hier nämlich 24/7 nur die geilen Banger und vor allem neue Musik hier bei Absolut Hot.
1: Ja. Yes, wir sind Gen Z hier am Mikro. Wir sind Jana und Marlon. Hi. Wir stehen jeden Morgen mit euch zusammen auf, Horis.
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0: Imagine, ihr liegt gerade im Wellnessbereich in der Therme. Das Wasser sprudelt unten. Ihr hört die Vögel zwitschern.
1: Und auf einmal kommt da ein fetziger Techno-Beat und schallert euch die Gesichtsmaske wieder vom Gesicht runter. Junat Ass, die legen einfach in einer Therme in Bayern auf. Wie geil ist das denn? Einfach Spa-Day und währenddessen Front Row Raven, genau, mit Drink in der Hand. Das ist ein Spa-Day nach unserem Geschmack.
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0: Fastboy haben neue Musik, der heißt Beautiful Life, der Song. Hören wir nach 3 Songs hier bei Absolut Hot. Ich hätte den ja Beste Leben genannt, aber ist nur meine Meinung. Passt halt gerade im Frühling, aber...
1: Wir sind Jan und Marlon hier am Mikro. Hi.
0: Hi.
1: Ihr hört Absolut Hot jetzt mit Teddy Swims und Mr. Know It All.

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1: Marshmallow läuft jetzt gleich mit einem ganz neuen Banger bei uns in der Playlist. Zusammen mit dem Künstler Inji. Kissing My Friends heißt der, läuft nach 3 Songs.
2: Yes, und einfach mal die Freunde auch knutschen beim Feiern zu Bibi Rexas Song, den wir jetzt davor hören. Das ist New Religion bei Absolut Hot. Kurz nach 11 haben wir's.

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4: Serp hat einfach ganz lange Mucke gemacht in seinem Kinderzimmer. Jetzt hat er Gott sei Dank endlich ein eigenes Studio und kann sich da Features wie Rita Ora einladen. Und die beiden haben einen neuen Song zusammen, den hören wir in 5 Minuten hier bei Absolut Hot. If It's Not Love heißt der.
5: Ist ein richtig geiler Song geworden. Jetzt erstmal hören wir davor noch Doja Cat, Felix Jan und das ist Harrison mit All The Things She Said.

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1: Spaß. Wir haben nur zwei Baddies bei uns in der Playlist. Wir sind trotzdem zwei Baddies auch hier im Absolut Hot Studio. Wir sind Jana und Marlon.
2: Hi. Hi, schönen Dienstag euch.
1: Und Sarah Larsen und Tyler sind auch gleich mit dabei. Bei uns in der Playlist nach drei Songs läuft der neue Song von denen. She Did It Again.
2: Yes, das war's zu Booty Shaken. Und davor hören wir rein ins neue Album von BTS und die Single daraus. Das ist Swim.

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1: Hot Take, Dienstag ist viel schlimmer als Montag.
2: Sowas von.
1: Montag komme ich mit 3 Stunden Schlaf klar. Dienstag denke ich mir dann so, hättest du mal ein bisschen länger geschlafen, dann wird es mir jetzt auch nicht so scheiße gehen.
2: Ja, drei Kaffee später und ich bin immer noch mad.
1: So. Wir hoffen, ihr habt einen besseren Dienstag. Und wir hören jetzt Fever Dream von Alex Warren hier bei Absolut Hot. Kurz nach 14 Uhr.

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7: Ja, Freunde, und bei mir heute ein Künstler, der Social Media und Musik richtig smart miteinander verbindet. Vom Disney Musical über The Voice of Germany bis hin zu Nostalgie-Hooks im Netz. Linus Brun ist heute bei mir. Schön, dass du da bist.
8: Hi. Dankeschön.
7: Wir sprechen heute über deinen gesamten Werdegang als Musiker. Influencer bist du ja mittlerweile, auch Fanmomente und darüber, wie auch der Konkurrenzkampf in dieser Branche wirklich ist. Gibt's da denn einen? Wir sprechen gleich hier im Trending Tuesday.

0: Und Freunde, ich liebe es, denn dienstags bin ich nie alleine hier im Studio. Ich habe immer Besuch, wie auch einen jungen Mann, der ja gerade vor der gesamten Redaktion ein Live-Konzert gegeben hat, das es Gänsehaut gab. Linus Brun ist heute hier bei mir im Studio.
1: Dankeschön, ich freue mich sehr.
0: Schön, dass du da bist. Ja, danke. Viele kennen dich ja aus unterschiedlichen Bereichen. Mhm. Wenn dich jemand, was ich mir nicht vorstellen kann, aber gerade zum ersten Mal hört, ja, woher sollte man dich denn kennen?
1: Oh, ich glaube, die meisten würden dann The Voice of Germany sagen tatsächlich, weil ich glaube, das war so das medial Größte, was vielleicht ganz Deutschland mitbekommen hätte. Tatsächlich die Locals, ich komme ja aus Hamburg, die sind dann auch sehr Tarzan-bezogen. Ich habe früher als Kind den kleinen Tarzan 3 Jahre lang gespielt und es gibt eigentlich verschiedenste Sparten, sage ich mal, aber das wären so die 2 größten Sachen.
0: Ich wollte sagen, also 2 ganz große Brands hast du ja mittlerweile schon genannt. Das sprechen wir heute auch im Laufe der Sendung. Ja. Große Bühnen, unter anderem Tarzan und The Voice of Germany. Wann hast du eigentlich so gemerkt, okay, Musik ist bei mir viel mehr als nur ein Hobby. Ich will das wirklich beruflich machen.
1: Also klar, als Kind war das irgendwie immer schon so, ja, Musik ist irgendwie der Lebensmittelpunkt, neben Fußball vielleicht. Aber dann, ich glaube so ab 14, kurz bevor, also ich habe mit 16 bei The Voice teilgenommen. Es war schon nach der Tarzan-Zeit, aber da war klar so, nee, ich glaube schon, dass Musik so mein Weg ist, den ich später gehen möchte. Und mit der Teilnahme von The Voice hat das eigentlich richtig Gestalt angenommen, weil man dann diesen Weg wirklich auch gegangen ist in diese mediale Welt und erstmal klar geworden ist, was bedeutet das eigentlich, so einen Weg zu gehen. Und wenn einem das Spaß macht und dann merkst du einfach sofort, okay, es gibt eigentlich gar keine andere Alternative.
0: Ja. Es muss einfach dieser, muss einfach dieser Weg sein. Social Media ist auch noch ein ganz großes Thema, was viele Künstler mittlerweile nutzen, um noch mehr Reichweite zu generieren. Inwieweit das Leben von Linus verändert hat oder ob es sein Leben da überhaupt verändert hat, seid gespannt. Gleich hier im Trending Tuesday. Wir sprechen darüber.

0: Und ihr seid mittendrin im Trending Tuesday. Die Jungs und Mädels, die auf Social Media richtig trenden, Musiker, Sportler, Künstler, whatever, ne, die eine Reichweite haben, die landen hier bei mir in der Show, genauso wie Linus Bruhn ist heute bei mir zu Gast. Hat früher den kleinen Tarzan gespielt, war bei The Voice of Germany, macht selbst Musik und das auch auf Social Media, Linus. Wie wichtig ist das eigentlich als Künstler, würdest du sagen, sich auch auf Social Media zu repräsentieren?
1: Ja, ich glaube, mittlerweile kommt man gar nicht mehr dran vorbei, weil das einfach gefühlt das wichtigste Medium ist. Also glaube, wenn man vor allen Dingen auf Social Media die ersten positiven Reaktionen hat zu neuer Musik oder zu irgendwelchen Videos zu deiner Person, dann werden da auch andere Leute aufmerksam drauf. Also das ist eigentlich so die erste Generalprobe, die man hat, weil man da natürlich das erste Mal irgendwie so einen Teaser von einem neuen, von einem neuen Song oder seiner Persönlichkeit gibt. Und wenn da natürlich positive Reaktionen kommen, es gibt natürlich auch mal negative Reaktionen, aber ich sage immer irgendwie, negative Reaktion ist auch eine Reaktion.
0: Das ist total
1: eigentlich besser, deswegen, als es, dass es gar keinen juckt. Aber es ist extrem wichtig geworden. Also ich weiß noch, als ich angefangen habe mit 16 so richtig Mucke zu machen, da ist das alles erst noch gestartet. Ne? Da gab es ja noch kein TikTok und so und jetzt heute hat das eigentlich komplett das Game übernommen.
0: Ja, wie wichtig ist es für dich, dass du auch sagst, okay, ich muss hier am Ball bleiben, ich lade täglich, regelmäßig, du hast hier einen guten Flow, wo du deine Sachen hochlädst oder deine eigenen Rubriken. Ja. Wie wichtig ist es da für dich, am Ball zu bleiben?
1: Das ist schon sehr wichtig, muss ich sagen, weil ich glaube auch, Leute, die dann auch neu dazukommen, die mich jetzt vielleicht noch nicht kennen, die wollen das dann ja auch weitersehen und wollen dann ja auch einen Künstler sehen, der da irgendwie kontinuierlich was macht und nicht irgendwie einmal ein Video gepostet hat, was ganz gut funktioniert hat und dann sagt, ja, jetzt habe ich ja erstmal ein paar Aufrufe. Da ist es wirklich wichtig, dann am Ball zu bleiben. Es funktioniert manchmal auch nicht. Du hast natürlich auch manchmal andere Dinge zu tun und sagst dann, ey, Mann, jetzt habe ich vergessen, irgendwie ein Video zu machen oder habe die Zeit nicht oder auch vielleicht keinen Bock. Aber nee, das ist schon, ich versuche das schon kontinuierlich dann zu pflegen, auf jeden Fall.
0: Und wer seine Videos nicht verpassen will, die sind wirklich sehr sehen- und hörenswert. Wir sprechen auch noch drüber, was du da so für Rubriken auf deinem Kanal hast, die ich ganz spannend finde. Der kann ihm gerne folgen auf Instagram. Wir haben ihn natürlich auch auf unserer Seite in unserer Story verlinkt. Absolut Radio, ihr folgt uns ja hoffentlich alle schön brav. Da könnt ihr auch mal Linus folgen. Und gleich, da geht's um The Voice of Germany. Wir sprechen, warum diese Bühne Fluch und Segen zugleich sein kann.
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0: Der Trending Tuesday hier auf Absolut Hot. Marcelli für euch am Start. Nicht alleine. Linus Brun ist heute bei mir.
1: Hallo, danke schön,
0: dass du da bist. Du warst ja bei The Voice of Germany am Start. Was hat dir diese Erfahrung eigentlich, oder was hat dir und deiner Karriere diese Erfahrung eigentlich gebracht?
1: Ja, also ich war ja sogar zweimal. Ich war ja 2015 das erste Mal mit 16 Jahren da und 2025 dann als All-Star zurückgekehrt. Das erste Mal The Voice war für mich wirklich eine komplette Veränderung, was das Leben anging. Also was nach der ersten Ausstrahlung meiner Blind Audition damals passiert ist. Erst in Deutschland, also unfassbar viele Follower dazugekommen, riesiges mediales Interesse. Und dann ist die Blind Audition auch noch in Amerika und Asien getrendet. Mhm. Also sogar Ellen DeGeneres hatte das damals gepostet. Es war schon krass, was dann abging. Und auch letztes Jahr diese Show nochmal zu machen, das ist einfach eine richtig schöne Erfahrung. Und ich würde es wirklich jedem empfehlen. Es ist natürlich immer so eine Sache, Castingshow ist natürlich auch immer ein bisschen negativ behaftet, aber solange man irgendwie sich selbst da treu bleibt, kann man eigentlich nicht viel falsch machen, und vor allen Dingen The Voice ist ja auch eine Sendung, die mit sehr viel Niveau an die Sache rangeht, und deswegen für mich ist es immer wieder eine schöne Zeit und ich würde es auch jedem empfehlen.
0: Ja. Das wollte ich nämlich gerade fragen, weil viele sagen ja, oh, Castingshow, weiß nicht, du hast einen Stempel auf der Stirn, du bist verbrannt, dich bucht keiner mehr. Andererseits denke ich mir jetzt auch als Radiomoderator, naja, aber schau dir mal die Stars an, die wir haben, Ella Henderson, James Arthur, One Direction, also es ist ja schon so, dass auch Leute geformt wurden und heute wirklich internationalen Erfolg feiern. Wie du schon sagst, du würdest auch Jungkünstler, die Talent haben, Lust drauf haben, zu sagen, hey, do it?
1: Absolut. Also ich, wie du schon gesagt hast, ein paar Künstler genannt, wenn ich jetzt auch an Deutschland denke, zum Beispiel Vincent Weiss, der war bei DSDS und ist dann.
0: An den hat ja keiner geglaubt.
1: Genau,
0: ne?
1: Der ist nicht mal in die Live-Shows gekommen, und Vincent ist jetzt so einer der größten Künstler, die wir in Deutschland haben. Oder Max Giesinger, Michael Schulte, auch bei The Voice dabei gewesen in der ersten Staffel. Da gibt es überhaupt keine Regel, solange du selber, also keine Castingshow, keine Produktion will dich irgendwie verbrennen oder sagen, wir machen aus dir einen Künstler, solange du sagst, also du bist ja immer noch du selbst.
0: Ja, eben.
1: Und du musst einfach nur sagen, ich möchte das und das machen. Klar, Verträge gibt's ja immer, aber die hast du auch, wenn du nicht in der Castingshow mitmachst.
0: Sowieso, also mit einem Label auch, oder sonstiges.
1: Genau, du kannst dann auch in einem Knebelvertrag landen. Und also heutzutage, vor allen Dingen heutzutage mit Social Media und so, glaube ich, ist es umso wichtiger, selber so, ja, du musst nicht mega unique sein, du musst jetzt nicht irgendwie, keine Ahnung, was in dir auf die Stirn malen oder so, dass du irgendwie rausstichst, sondern solange du dir treu bleibst und deine Mucke machst, die du liebst und feierst, ich glaube, das merken die Leute auch draußen, und dann kann eine Castingshow nicht schaden, weil es sehen einfach viele Leute immer noch.
0: Ja, ja klar, hat natürlich eine mediale Präsenz.
1: Absolut.
0: Wir sprechen gleich hier im Trending Tuesday über den Konkurrenzdruck in der Musikbranche. Oh. Ich habe da ja so gar keine Ahnung, wie es da abgeht. Den Experten habe ich heute hier, den quetsche ich gleich mal aus. Seid gespannt.

0: Das ist absolut hot, Freunde. Ihr seid mittendrin im Trending Tuesday. Und ich habe heute einen jungen Mann bei mir. Ich sag mal so, mit dem würde ich mal ein Bierchen trinken gehen, aber ich würde niemals mit ihm in die Karaoke-Bar gehen. Denn neben ihm würde ich einfach total ablösen. Linus Brun ist heute bei mir.
1: Hallo.
0: Du warst bei The Voice of Germany. Du hast den kleinen Tarzan gespielt. Du machst Musik. Und ich muss es wirklich mal sagen, ohne schleimen zu müssen, du hast eine geisteskrank schöne Stimme.
1: Oh, also Dankeschön.
0: Wirklich, ich hatte heute Gänsehaut. Er hat hier ein Live-Konzert gegeben. Einfach krass. Also es hat schon alles seinen Grund, warum das so ist und du solche tollen Rollen bekommst. Was ich mal wissen will, die Musikszene ist ja so groß, auch hier in Deutschland. Ja.
1: Ja.
0: Ich würde fast schon sagen, auch überfüllt, weil jeder will irgendwie Superstar werden, jeder will groß rauskommen. Wie schafft man das denn heute überhaupt noch irgendwie aus dieser ganzen Masse herauszustechen?
1: Ja, ich glaube, wer es zu sehr versucht, rauszustechen, das funktioniert nicht. Also, weil dann bist du dir ja selber nicht treu. Und ich glaube, was auch eine Trux ist, das kennt aber jeder von uns, egal in welchem Bereich, ob es jetzt Musik ist oder irgendein anderer Job. Dieser Vergleiche, die man mit anderen Personen hat, heutzutage ja auch Social Media mäßig, du siehst, was der andere macht und denkst dir so, oh, warum bin ich da noch nicht weit oder weißt du?
0: Ja, ja.
1: Und da muss man den Unterschied sehen. Natürlich ist es ein überfülltes, ja, Spektrum. Es gibt so viele wie Sand am Meer Künstler wie mich oder wie andere Leute, die auch Musik machen und auch genauso gut sind oder vielleicht sogar besser.
0: Auch unentdeckte, muss
1: genau,
0: man auch mal
1: unentdeckte
0: sagen,
1: ne? Und dann denkst du auch, wieso ist der noch nicht so weit? Aber ich glaube, man sollte wirklich nur auf sich gucken, weil der Erfolg von einer Person hängt ja nicht von dem Erfolg einer anderen Person ab. Also nur weil der jetzt da einen Platz eingenommen hat, heißt es ja nicht, dass der Platz dann für immer weg ist.
0: Nee.
1: Ich glaube, man muss da selber versuchen, einfach schnurstracks seinen Weg zu gehen, vor allen Dingen dran zu glauben. Also das ist das Allerwichtigste. Und um das Klischee nochmal aufzugreifen, weil du gesagt hast, mit mir würdest du nicht in eine Karaoke-Bar,
0: ja. Ist
1: es für mich das Schlimmste, weil Musiker oder Sänger dürfen dann nicht mit in eine Karaoke-Bar kommen, weil sie selber singen können.
0: Ja, ja.
1: Aber sie mögen es auch, andere Leute singen zu hören. Ich finde das immer so doof. Oder wenn man im Auto sitzt, wenn ich mit meiner Freundin im Auto sitze, dann sagt sie mal, nee, ich singe nicht,
0: weil du bist ja
1: das
0: da.
1: Das geht nicht. Sing bitte mit, ich judge nicht. Das ist doch Quatsch.
0: Naja, aber es ist ja auch dem geschuldet, das ist ja genauso, ich spiele gerne Fußball, aber ich würde jetzt nie mit Leon Goretzka irgendwie auf dem, doch würde ich schon, aber.
1: Ja, eben.
0: Trotzdem würde ich mir so ein bisschen blöd vorkommen, weil ich mir denke, ey, er ist halt so ein richtiger Profi, ne, und dann komm halt ich.
1: Ja, aber ist doch auch geil, mein Gott. Also ich finde, einfach machen und vor allen Dingen,
0: ja, klar.
1: Also wir sind doch nicht am Judgen.
0: Also, wie gesagt, wenn ich mal 5 Bier-Intos habe, dann gehen wir gerne mal
1: unbedingt,
0: in eine Karaoke bei Linus.
1: Die brauche ich dann aber auch, sag ich ehrlich.
0: Ja, also. Ja. Und dann singen wir mal unsere schönen Songs. Spürt man eigentlich unter Künstlern so einen Konkurrenzdruck, unter Musikern? Ne? Also ich kenne die Bubble ja so gar nicht, ich bin nicht drin, ich habe zwar viel mit euch zu tun,
1: ja.
0: Aber wie schaut es denn innen drin aus? Also gibt's, würdest du sagen, oh, man gönnt sich irgendwie nichts, ist eine Ellenbogengesellschaft oder ist es teils?
1: Also ich glaube, man gönnt sich schon. Ich würde jetzt lügen, wenn man nicht so ein bisschen im Hinterkopf so denkt, so irgendwie gönne ich es dir auch nicht, aber auf so eine liebevolle Art und Weise. Natürlich will man selber auch den größten Erfolg haben und wenn man das sieht, wie gesagt, schon auf Social Media, dann ist man auch ein bisschen neidisch, aber ich glaube, wie ich vorhin gesagt habe, nur weil der jetzt irgendwie da gerade einen Hit gelandet hat, heißt es nicht, dass mein nächster Song auch genau das gleiche schaffen kann und dann ist es eigentlich so, dass ich immer der Meinung bin, dann gönn ihm doch, also oder der Person. Ich find's toll, es gibt so viele KünstlerInnen, die ich schon seit langem kenne und die auch lange versucht haben, irgendwie ihre Musik in Deutschland zu verbreiten und auch lange gestruggelt haben und dann, wenn es klappt, also dann freue ich mich extrem für die. Selbst wenn es vor mir klappt, sage ich ehrlich. Also das ist total egal, weil wir sitzen alle in einem Boot und wir wollen einfach Mucke machen und wenn es für die funktioniert, ist doch super.
0: Ja, ist eine gesunde Einstellung. Mucke bekommt ihr jetzt auch hier bei uns in der hottesten Playlist im Radio. Linus ist noch ein bisschen bei mir und dann quatschen wir noch ein bisschen weiter.
2: Beim Zähneputzen zu Hause, auf dem Weg in die Schule oder nachmittags im Auto.

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2: Und heute wird es talentiert. Dieser Mann spielt nicht nur wunderschön Gitarre, sondern kann auch wunderbar singen. Linus Brun ist heute hier bei mir im Training Tuesday.
6: Hi, vielen Dank.
2: Ich spiele auch ein Instrument.
6: Okay.
2: Triangel.
6: Geil.
2: Ja,
6: das ist auch schwer.
2: Ja, ist total. Also im Takt zu bleiben, ist ganz, ganz schlimm. Linus kombiniert nämlich Nostalgie-Hooks mit starken Vocals und erreicht damit hunderttausende Menschen online. Und gleich sprechen wir über virale Formate, Fanliebe und seine Zukunftspläne. Also, seid gespannt. Jetzt für euch die hotteste Playlist im Radio.

0: Der Trending Tuesday hier auf Absolut Hot. Jeden zweiten Mittwoch, da lade ich mir eure Lieblingskünstler, Musiker, Schauspieler und ein. Genauso wie Linus Brun. Steht auf der Bühne nicht nur in Musicals, wie zum Beispiel Tarzan oder The Voice of Germany, sondern macht auch im Netz coole Musik und erreicht damit ganz viele Leute. Schön, dass du da bist, Linus.
1: Dankeschön, ich freue mich.
0: Deine Gitarre hast du auch schon am Start, denn Was ich ja ganz cool finde, du hast so ein Format mit, ja, ich sag jetzt mal, nostalgischen Songs. Ne? Also da sagst du immer, wisst ihr noch, als, keine Ahnung, XY zu XY gesagt hat aus irgendeinem Film und spielst dann die Hook. Genau. Ich gebe euch mal kurz ein Beispiel. Ich habe jetzt hier so ein Zettelchen. Linus ist da ganz spontan. Zum Beispiel, wisst ihr noch, als Jesse McCartney gesagt hat?
1: Oh ja.

0: Ey, sagt ihr, also der Typ könnte, glaube ich, meinen Hamster mit dem Staubsauger einsaugen und ich wäre sauer und dann singt er mir einen Song vor und würde ich sagen, Linus, weißt du was, alles gut. Wie bist du eigentlich darauf gekommen, auf die Idee? Das ist ja irgendwie schon so einmalig, ne? Also, wann dachtest du dir, hey, das kommt gut an?
1: Ja, ich weiß nicht, ich hatte tatsächlich mit High School Musical angefangen, weil ich liebe High School Musical, Mucke, Camp Rock, so die ganzen alten Filme, die man als Kind so geguckt hat oder auch Boybands oder halt Jesse McCartney und solche Sachen. Und da hat es angefangen mit einem Video, wo ich gesagt habe, ey, wisst ihr noch, als zum Beispiel Troy zu Gabriella gesagt hat und habe halt einen High School Musical Song gesungen und dann, ich habe es einfach ausprobiert, dachte am Anfang auch, ist das ein bisschen cringe vielleicht?
0: Ich finde es null cringe, ja. Ich lieb's.
1: Und dann hat das super gut funktioniert und dann habe ich gedacht, okay, wir machen es mal weiter, versuchen es mit anderen Filmen, noch weiteren Songs und mittlerweile hat sich das so irgendwie als ja auch so ein bisschen Markenzeichen Merkmal entwickelt, was ich aber liebe, weil so kann ich einfach die Songs singen, die ich feiere und die Leute fühlen sich dann auch zurückversetzt in so eine Phase, Zeit, ich meine, ja, es war ja eine schöne Zeit als Kind, als High School Musical zum Beispiel lief. Also wir können uns doch alle dran erinnern, wie wir da vorm Fernseher saßen und We're All in This Together gesungen haben oder was weiß ich.
0: Oder die, ne? Tänze nachgeübt,
1: genau,
0: haben.
1: Wildcats.
0: Ja. Ich merke es ja auch in den Kommentaren, ich stalk dich ja und klick da so ein bisschen rein und es ist wirklich krass, ne? Weil ich finde, es ist nur eine Hook, die du gerade singst von, keine Ahnung, 15, 20 Sekunden, aber in mir löst es dann total was aus. Aber nicht nur in mir, sondern auch mit den Leuten, die sagen, boah, krass, ich weiß noch, da habe ich vielleicht gerade mit meinem Freund Schluss gemacht dann den Film geschaut und so. Also du berührst hier die Leute auch. Auf eine ganz krasse Art. Und ich glaube, das Feedback bekommst du auch privat dann zurück per Nachrichten, oder?
1: Ja, absolut. Da fliegt dann schon viel rein. Und ich freue mich dann auch. Vor allen Dingen kriege ich dann ja auch von vielen Leuten dann eine Möglichkeit zu sagen, mach doch mal den Song oder mach doch mal den Song, weil da habe ich das und das auch noch. Den kennen wir doch alle und so. Und das ist natürlich auch schön, dass es dann irgendwie so eine Interaktion zwischen Community und mir, dass man sagen kann, das ist jetzt nicht so, ich singe euch was vor und ihr habt mir zu applaudieren, sondern wir machen irgendwie was zusammen, weil das so darum geht es ja in diesen Songs, in diesem Format, zu sagen, wir wissen noch, wisst ihr noch, also wie geil sich das damals angefühlt hat oder wie krass wir damals vielleicht auch geweint haben so bei dieser Szene und ja, ich glaube heutzutage vor allen Dingen so in vielen Social Media Zeit, auch wenn das natürlich ein Social Media Format ist, ist das ganz schön, sich auch mal wieder zurück zu zoomen in eine Zeit, total, wo vielleicht auch mal alles ein bisschen unbeschwerter war und deswegen ja, mache ich das total gerne und das ist so. Ja, wir haben vorhin drüber gesprochen, weißt du, Social Media, manchmal ist das ein bisschen anstrengend, das auch zu pflegen, aber wenn das so ein Format ist, was man halt als Hauptformat hat, macht es umso mehr Spaß, weil du denkst, ey, ich kann hier einfach singen und mit Leuten interagieren und das funktioniert und ich muss gar nicht viel machen. Wir singen einfach zusammen, wir machen zusammen Musik und das ist total cool.
0: Ja, bei Social Media bleiben wir gleich, denn ist es wirklich immer eine heile Welt oder muss sich Linus da auch manchmal was anhören, bieten dürfen oder vielleicht kriegt er auch die eine oder andere verrückte Nachricht? Ich frage ihn gleich hier im Trending Tuesday.

0: Hey, Marcel für euch auf Absolut Hot. Das ist der Trending Tuesday und heute bei mir zu Gast ist Linus Brun. Er verzaubert nicht nur die Menschen auf der Bühne, sondern auch im Netz. Da erreichst du ja sehr viele Menschen. Du hast ja auch mittlerweile echt eine große Fanbase aufgebaut, Linus. Mhm. Die Frage ist, Fan ist ja nicht immer gleich Fan. Also, ja. Also Hand aufs Herz. Kriegst du auch manchmal so ganz verrückte Nachrichten, wo du sagst, okay, ist jetzt irgendwie komplett drüber oder ich weiß gar nicht, wie ich gerade irgendwie damit umgehen soll?
1: Ja, also das ist, kommt schon öfter mal vor. Also egal, ob es jetzt positiv verrückt ist oder auch, kann natürlich auch negativ verrückt sein, dass man dann denkt, okay, krass. Das Gute ist natürlich, dass ich schon ja länger im Showgeschäft dabei bin, dass ich das irgendwie auch kenne, aber es kommt immer auf die Situation drauf an. Es kann ja auch sein, dass man einfach mal einen richtig beschissenen Tag hat und dann kriegst du irgendwie so eine Nachricht und denkst dir, boah, ey, das fehlt jetzt gerade noch. Aber,
0: wie ein Brief vom Finanzamt, ne? Ja, immer wenn es ganz schlimm ist. Ja.
1: Nein, es ist, man muss schon lernen, damit umzugehen. Es ist natürlich eine schöne Welt, aber es ist auch, also keine, es ist natürlich auch, also real ist es manchmal auch einfach nicht, weil du bedenkst, was wird da teilweise geschrieben und noch, was erlauben sich die Leute, die sich dann teilweise hinter so einem Handy verstecken, aber da die dicksten Eier haben und dir sonst was dahin schreiben. Ich glaube, wenn die dir auf der Straße begegnen würden, die, ja, keinen Ton aufmachen.
0: Sowieso nicht.
1: Ja, ich habe immer, also ich lache da ehrlicherweise drüber, wenn es irgendwie negative Kommentare gibt und wenn es verrückte Sachen gibt, die, keine Ahnung, sei es ein Heiratsantrag oder so, dann ist es auch
0: gab's
1: sehr lustig.
0: Gab's das auch schon mal?
1: Auch sehr lustig. Ja, das gab's auch schon mal. Aber
0: sie haben aber keinen Ring.
1: Nee.
0: Kam's nicht dazu.
1: Ja, nee, dazu kam's nicht. Nein, es ist schon verrückt, was da teilweise abgeht, aber das Schöne ist ja, es überwiegen die positiven Kommentare. Tatsächlich ist es dann immer leider so, guck mal, du könntest 35 positive Kommentare haben und einen negativen. Ach, ja. Und der steht dann leider raus und da musst du das dann in Relation setzen und dann sagen, ey, diese eine blöde Person.
0: Die gibt's halt immer,
1: schwammt,
0: ne?
1: Genau, die gibt's immer.
0: Wie ziehst du eigentlich so die Grenze von Social Media, auf der Bühne stehen, Events, Red Carpet, dies, das und komplett privat zu bleiben? Also trennst du das oder sagst du, nö, ich teile mein ganzes Leben oder gibt's auch einen privaten Linus, den man vielleicht so nicht kennt?
1: Ja, also ich habe jetzt nicht irgendwie so eine gewisse Grenze, wo ich sage, das würde ich jetzt, also ich würde jetzt nicht irgendwie Videos aus meiner Dusche zeigen, sage ich ehrlich. Also wenn ich, wie ich da singe, das passiert dort auch, aber es macht ja jeder. Aber grundsätzlich, ich poste auch Bilder mit meiner Freundin und da, also das, da bin ich jetzt nicht so, dass ich sage, nein, mein Privatleben bleibt privat, also solange es dann irgendwie in einem fairen Umkreis bleibt, also wenn ich dann irgendwie mitbekomme, dass meine Freundin irgendwie davon betroffen ist, dann hört es bei mir dann auch auf oder meine Familie, aber ja, ich zeige jetzt meine Familie nicht jeden Tag und ich zeige auch nicht mein ganzes Leben, aber wenn ich mal Bock habe, was zu posten, dann poste ich.
0: Dann machst du das.
1: Oh, genau, da, also da ist jetzt nicht so, dass ich sage, nee, das kommt nicht in Frage und das auf jeden Fall, da bin ich eigentlich relativ offen.
0: Ja, ist auch vernünftig. Ja. Gleich, da geht's Musik, die nächsten neuen großen Schritte, was dürfen wir noch alles von dir erwarten? Ja. Seid gespannt, bleibt dran, gleich hier im Trending Tuesday.
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Absolut Hot läuft bei euch. Ihr seid mittendrin im Trending Tuesday. Und heute bei mir Linus Brun, macht sehr viel Musik, covert auch sehr viel und das auch sehr erfolgreich. Du veröffentlichst ja neue Songs. In welche musikalische Richtung oder so soll es bei dir gehen? Hast du da schon irgendwie, wo du sagst, okay, 2026 will ich mich

0: Also wenn ich denke, meine erste Single, die ich jemals veröffentlicht habe, Pink Glasses, das ist eine klassische Singer-Songwriter-Nummer, die sehr gitarrenlastig ist, die mit Abstand die erfolgreichste Nummer von mir ist. Und jetzt, wenn ich auch an mein, wisst ihr noch, Format denke an Instagram, so diese High School Musical, Camp Rock, irgendwie diese Teenie-Girl-mäßig, aber uns, also diese 2000er-Mucke eigentlich, die kommt sehr, sehr gut an und die liebe ich auch total. Und ich glaube, das ist auch die Richtung, in die ich jetzt wirklich gehen will. Und die nächsten Songs, die jetzt auch kommen werden, die könnt ihr auf jeden Fall in dem Style erwarten. Also, dass da viele instrumentale Sachen dabei sind, Klavier, Gitarre. Und ich glaube, ich stelle mir irgendwie immer vor, ich wäre in einem Film und würde jetzt diesen Song singen oder schreiben. Und das muss dann irgendwie passen. Also, ich habe ja auch schon mal einen Song quasi von mir angeteased mit einem Clip von High School Musical. Mhm. Das gesagt, stellt euch mal vor, der Song wäre jetzt in dem Film. Und das muss irgendwie passen. Ja, okay. Also, dass das irgendwie diesen Vibe bringt, dass man sagt, okay, ich kann mir den Song von Linus vorstellen, als wäre ich in einem, keine Ahnung, Disney-Film, weißt du? Dass dieses Gefühl dann irgendwie rüberkommt und das ist so gerade total der Vibe, den ich spüre und auch von meiner Community, deswegen da wird auf jeden Fall einiges kommen.
1: Okay. Gibt's einen Future-Partner, wo du mal sagst, hey, wenn diese Person mich heute anrufen würde und sagt, Linus, scheiße, es ist 4 Uhr nachts, aber du kommst jetzt zu mir nach Hause, wir machen Musik, wer wär's?
0: Also da gibt's eine Person, die ist auf jeden Fall, die würde ich so alles für stehen und liegen lassen, das ist Justin Bieber, also das wäre bei mir sofort ganz
1: oben. Ich dachte gerade ich, aber naja.
0: Ja, ich habe dich ja noch nicht singen gehört.
1: Ich wollte gerade sagen, also wenn du musikalisch, also wenn du deine Musikkarriere beenden willst, ruf mich gerne an, weil mich kann man auch buchen, um Hochzeiten aufzulösen.
0: Ach so, Gott, oh Gott.
1: Justin Bieber, okay.
0: Justin Bieber und ich sage mal, wenn es deutschlandweit ist, wäre es tatsächlich Nico Santos, den durfte ich ja auch letztes Jahr kennenlernen bei The Voice. Er wurde ja leider geblockt von Ray, also Ray hat mich ja dann ins Team genommen, Ray liebe ich auch, aber ich wäre auch gerne zu Nico gegangen, aber Nico ist glaube ich einfach einer, der für deutsche Verhältnisse unglaublich internationale Mucke macht und auf einem sehr, sehr hohen Niveau und deswegen wäre er glaube ich so ein Partner, wo ich denke, das könnte auch ganz gut matchen.
1: Würde ich aber auch sehen, also optisch, gesanglich und.
0: Wer weiß, was nicht ist, kann ja noch werden und die Musikwelt ist manchmal schnell und sehr klein, deswegen Nico.
1: Okay, falls du das gerade hörst, wir spielen auch deine Songs im Radio, melde dich, Nico, ne? Also, ruf jetzt mal an.
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0: Ihr seid mittendrin im Trending Tuesday. Ich habe es vorhin ja gefühlt schon 200 Mal angekündigt. Linus Brun ist da und habe auch die ganze Zeit geteased. Tarzan, Tarzan, Tarzan. Und jetzt müssen wir mal reden, was war denn bei Tarzan? Du warst mal Lil Tarzan, ne?
1: Genau, also drei Jahre lang durfte ich der kleine Tarzan in Hamburg sein. Habe mich damals beworben. Da wurde in der Zeitung ausgeschrieben, ja, kleiner Tarzan gesucht. Da kam das Musical ja auch Premierenjahr nach Deutschland 2008.
0: Und ist immer noch wahnsinnig erfolgreich, muss man dazu sagen.
1: Absolut, es ist ja jetzt wieder in Hamburg im Start, in meiner Heimat, und ich war auch bei der Premiere, jetzt Neupremiere wieder dabei, und Alexander Klaas spielt ja auch immer noch die Hauptrolle, und mit ihm habe ich auch selber auf der Bühne gestanden. Cool. Also es ist absolut ein Full-Circle-Moment irgendwie so gewesen, ihn dann auch wiederzusehen. Das ist eine Zeit, an die ich wahnsinnig gerne zurückdenke. Das war für mich als Kind wie so ein Spielplatz, weißt du? Du warst so 10 Jahre alt, hast da so ein Theater, spielst jeden Abend fast vor 2000 Leuten und spielst da irgendwie so deine Traumrolle. Tarzan war auch als Kind schon so einer meiner Lieblings-Disney-Filme, und die Musik von Phil Collins ist sowieso unschlagbar.
0: Total.
1: Und absolut, also jeder, der es noch nicht gesehen hat, absolut sehenswert. Ich habe mir sagen lassen, Marcel, du hast es auch noch nicht gesehen, deswegen, es wird Zeit.
0: Nee, es wird Zeit. Also ich habe viele Gründe, jetzt nach Hamburg zu kommen. Ja. So, also es ist keine Ausreden mehr. Wie ist es aber da mit der Schule? Du sagst, ihn warst du da auf der Bühne. Gibt es natürlich auch ein Jugendschutzgesetz. Du musstest die Bühne wahrscheinlich vor 22 Uhr verlassen. Oder wie war das?
1: Also das Geile ist, dass der Schlussapplaus tatsächlich immer so gesetzt wurde, dass man es vor quasi 22 Uhr, dass man den noch mitmachen konnte. Ja. Und das ist so ungefähr so das Schönste an der ganzen Show, wenn dann das Publikum aufsteht für dich. Also ich habe jetzt gesagt, jeden Abend, es war vielleicht nicht jeder Abend, es gab mehrere kleine Tarzans. Ja. Ne? Du darfst ja auch als Kind nicht so viele Arbeitstage haben. Aber mit der Schule, ja gut, unter der Woche, wenn man da gespielt hat, war es natürlich am nächsten Morgen anstrengend. Die Schule hat aber auch sehr kooperativ gehandelt, hat gesagt, okay, wenn dann irgendwas ist, klar, die anderen Kinder fanden das vielleicht nicht so toll, wenn du dann irgendwie mal gefehlt hast oder so. Generell war das auch immer so ein heikles Thema.
0: Ich wollte gerade sagen, wie cool fühlt man sich, dann in die Klasse zu kommen? Ohne Scheiß. Ja, ja. Also und sagen, ah Leute, ich hatte gestern wieder ein paar Auftritte. Das ist doch ein geiles Gefühl, komm, als so junger Mensch.
1: Also es ist natürlich ein geiles Gefühl, aber irgendwie, man will ja auch ein normales Kind sein.
0: Ja, klar.
1: Und wenn da das dann Leute auch dir irgendwie böse nehmen, dass du vielleicht vor vielen Leuten auf der Bühne standest. Also es gab halt, die Hälfte war da voll für, so hat gesagt, ey, voll cool, wir feiern das. Und die andere Hälfte war, du bist arrogant. Und ich gesagt, warum denn? Ja, du redest nie darüber. Ich sag, okay, und wenn ich darüber rede, dann bist du auch arrogant. Du hättest es da nicht richtig machen können. Und das war natürlich, man wurde schon ein bisschen besonders angeguckt.
0: Ja, das glaube
1: ich. Eigentlich habe ich das auch versucht auszudrängen, und dafür hat es mir viel zu viel Spaß gemacht, um das dann irgendwie fallen zu lassen. Nur weil ein paar Kinder oder so,
0: ist
1: ja auch eine normale Situation. Wenn jetzt irgendeiner Fußballverein irgendwie bei, keine Ahnung wem gespielt hat, war der auch immer so, oh, der Superstar.
0: Aber immer wenn du dich ein bisschen von der Masse abhebst, bist du halt irgendwie, machst dich immer ein bisschen, gehst du immer in die Schusslinie.
1: Aber es war schon was sehr Besonderes. Also tolle Zeit, 3 Jahre lang. Irgendwann war ich zu groß. Weißt du darfst ja auch irgendwie nur eine gewisse Mindestgröße haben dann, aber ich hatte das Glück. Die haben mich immer gefragt, wieso bleibst du so lange klein? Mein Vater hat immer gesagt, ja, jeden Morgen, wenn er aufsteht, warte ich mit einem Lexikon auf ihn und hau ihn einmal oben drauf.
0: Damit er nicht wächst.
1: Ja, dann wächst er nicht. Also das funktioniert.
0: Gleich sprechen wir über deinen weiteren Werdegang, und ich mach mal so einen kleinen Speed Abfrage mit dir und bei dir. Seid mal gespannt, gleich hier im Trending Tuesday. Swell.

0: Dienstag, hier auf Absolut Hot, der Trending Tuesday. Marcel, für euch am Start, nicht alleine. Linus Brun ist noch da. Ich sage noch, weil so schnell vergehen 2 Stunden
1: Interview. Unglaublich.
0: Ich hoffe, du hast dich wohlgefühlt.
1: Auf jeden Fall. Es hat mir richtig viel Spaß gemacht mit dir.
0: Vor allem heute mit so einem kleinen Live-Konzert. Ja. Kann auch nicht jeder, macht auch nicht jeder, weil sie halt nicht singen können. Linus, ich mache so eine kurze Entscheidungsrunde mit dir, wo ich einfach eine schnelle Antwort von dir will, ohne lange zu überlegen.
1: Okay.
0: Bist du ready?
1: Ja.
0: Alles klar. Studio oder Bühne?
1: Bühne.
0: Early Bird oder Nachteule?
1: Nachteule.
0: Kaffee oder Tee?
1: Kaffee.
0: Duschen oder Baden?
1: Duschen.
0: Netflix oder Kino?
1: Netflix.
0: Auto oder Bahn?
1: Auto.
0: Am besten dann auf der Autobahn.
1: Ja.
0: Handy immer laut oder immer lautlos?
1: Lautlos.
0: Spontan oder durchgeplant?
1: Spontan.
0: Trend folgen oder Trend setzen?
1: Trend setzen, aber ist nicht immer so leicht.
0: Okay. Vielen Dank dafür. Ja. Wenn der Linus jetzt in 3 Jahren hier nochmal bei mir im Studio steht, sofern ich nicht gekündigt werden sollte wegen meinen schlechten Witzen, was würdest du mir dann erzählen? Oder was würdest du sagen, Marcel, schau mal, das habe ich jetzt erreicht und finde ich super geil, dir heute sagen zu können?
1: Den Nummer 1-Hit bei Absolut Hot. Das ist es doch.
0: Den können wir schnell setzen. Ja. Da reden wir aber nachher drüber. Wenn du mir ein paar grüne Scheine rüber schiebst, dann setze ich dir den ganz hoch. Nein, aber also wirklich so Platz 1 in den Charts oder so?
1: Ja, also ich denke mal, so Radio-Charts wäre schon schön da. Mhm. So sagen wir mal, also mindestens Top 50 oder so. Mhm. Aber und eigene Tour, das wäre schon so ein Ziel. Und zu sagen, okay, man ist jetzt wirklich so eingespannt musikalisch, dass man sagen kann, ey, komm nochmal.
0: Okay, so, wir haben es ja im Interview festgehalten, wir haben ja gesagt, wir gehen mal zusammen Bier trinken. Solltest du irgendwann mal auf Tour sein, werde ich mich in deinen Tourbus mit reinzwängen und dann trinken wir mal schön Bierchen. Ne?
1: So, da freue ich mich drauf.
0: So machen wir's. Linus Brun, schön, dass du da warst.
1: Dankeschön.
0: Danke für das nette Interview.
1: Ja, danke.
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0: Hotties, was geht? Das ist die hotteste Playlist im Radio für euch. Am Start ist Marcel und wir fangen an mit einer Frau, die Religion ganz anders beschreibt. Und zwar Bibi Rexha bekommt ihr jetzt mit New Religion.

Absolut hot läuft bei euch. Marcelli am Start. Hi, und jetzt gibt's eine junge Dame, die war früher ganz viel bei Disney-Produktionen unterwegs, hat sich da als Schauspielerin bewiesen und hat sogar in diesen Produktionen ihre eigenen Songs geschrieben, die dann mit eingebaut wurden im Film oder in der Serie. Die Rede, die ist von Olivia Rodrigo, und die bekommt ihr jetzt hier mit einem geilen Hot-Hit. Das ist Drop Dead.

eine Runde schlafen, heißt es jetzt zusammen mit Alex Warren und einfach mal abtauchen in eine ganz andere Welt. Den bekommt ihr jetzt hier auf Absolut Hot mit Fever Dream für euch am Start. Das muss hell heißen.

gibt's sie noch. Diese ehrlichen Menschen, wo man sagt, ey, ich habe eigentlich den Glauben an die Menschheit verloren, aber die beweisen genau das Gegenteil. Das ist absolut hot. Ich bin Marcel und ich habe am Wochenende meinen Geldbeutel beim Spazierengehen verloren. So, es waren 600 Euro Bargeld drin. Hat richtig wehgetan, dachte mir. Gut, der ist weg. Und dann schaue ich im Briefkasten neulich und dann auf einmal ist da mein Geldbeutel drin. Das heißt, eine ganz nette Familie hat ihn gefunden, alles war noch drinnen, haben mir noch eine ganz nette Karte beigelegt und meinten, sie wünschen mir viel Freude damit. Und ich dachte mir, ey, wer so ehrlich und nett ist, ich hätte jetzt so einen Aufwand gehabt. Die 600 Euro wären weg gewesen, die ganzen Personalsachen wären weg gewesen, alle Kreditkarten wären weg gewesen. So, was habe ich gemacht? Ganz altmodisch im Internet, im Telefonbuch nachgeschaut, wer das ist, weil die haben ja ihren Namen auf dem Kuvert-Rückschlag draufgeschrieben. Hab die angerufen, rausgefunden, ist ein jüngeres Ehepaar. Und dann dachte ich mir, okay, komm, den Aufwand, den ich jetzt gehabt hätte, ich schenke denen jetzt ein All-Inclusive-Wellness-Wochenende in Tirol mit Fahrtgutschein. Ich habe denen nämlich so einen Tankgutschein, die haben nämlich ein Auto, habe den Tankgutschein noch dazugelegt und habe denen das dann vorbeigebracht. Und die haben sich super, super krass gefreut. Und ich denke mir, das ist auch ein positives Karma, ne? Einfach was zurückgeben. Ich hoffe, falls ihr irgendwas verloren habt, es findet euch wieder. Ansonsten unterhalten wir euch jetzt mit der hottesten Playlist im Radio.

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Auch wenn ich mich jetzt gerade hier unbeliebt mache, ist es eine Erkenntnis, die ich einfach festgestellt habe. Marcelle für euch auf Absolut Hot. Hi. Und ich weiß nicht, ob ihr das mit mir teilt, aber ich finde, Kaffee aus Kaffee-to-go-Bechern schmeckt besser als aus, ja, Tassen, Gläsern, sonstiges. Warum ist das so? Oder ist es nur bei mir so? Weil ich zum Beispiel, ich finde, der Kaffee schmeckt viel geiler und intensiver. Ich weiß es nicht. Ihr könnt euch ja gerne mal reinmelden, falls ihr eine andere Meinung habt. 0960 4800 700.

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Die bekommt ihr hier auf Absolut Hot für euch am Start. Das ist Marcel, hi. Und jetzt habe ich Tyler und Sarah Larsen für euch. She did it again. 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Da ist sie übrigens auch live on stage, Sarah Larsen. Jetzt hier für euch auf Absolut Hot.

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1: Egal ob Feierabend oder gerade erst mit dem Dienst begonnen, wir begleiten euch natürlich mit der hottesten Playlist im Radio. Was soll ich hier für euch am Start? Und Harrison, der fährt jetzt mal richtig auf. Er hat so einen alten Song entstaubt, links, rechts einfach mal den Wedel gewedelt und dann hat er gesagt, so, und jetzt glänzt das Ding wieder ganz neu. All the things she said hier für euch auf. 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

0: Angefangen hat es eins mit einem verrückten Gedanken, eine Garagenband zu gründen. Der Vater meinte, hey Jungs, macht doch ein bisschen was draus. Ihr werdet bestimmt erfolgreich. Ja, so sah es vor ein paar Jahren in Berlin aus. Bei Two Colors haben ihren ersten Song Love Will gedroppt. Und ja, was soll ich sagen, jetzt internationalen Erfolg gefeiert und sind aus der Musikwelt jetzt gar nicht mehr wegzudenken. Bekommt jetzt auch hier auf Absolut Hot, das sind Two Colors mit Mad World. Ich bin Marcel, hi.
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Ne? Wenn sie einem gut tut, dann ist man ja richtig gefangen darin und alles fühlt sich so schön an. Olivia Dean, die kann davon einen Song schreiben. So easy falling in love, ne? Genau, beschreibt genau dieses Gefühl. Wenn man verliebt ist, ist einfach alles viel leichter. Ne? Die Probleme sehen auch viel kleiner aus. Ja, ich kann davon kein Lied schreiben, ne? 7 Jahre Single, was willst du machen?

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Die hotteste Playlist im Radio. Marcel hier vor euch am Start. Hi, und Jennifer Lopez, die bekommt ihr jetzt hier zusammen mit dem Star-DJ David Guetta. Das ist Save Me Tonight. Das ist eine Hymne, die ins Ohr geht, du.

Neuer geiler Hotter. Das ist absolut hot. Was hätte ich für euch am Start? Und gleich gibt's die Jungs von BTS, ne? Um kurz nach 19 Uhr mit, wie ich finde, einer ihrer besten Nummern überhaupt. Ja, einfach machen. Manchmal braucht man diesen Arschtritt, ins kalte Wasser zu springen, dass man einfach wieder an neue Ufer schwimmt. Also ein Song, der auch noch bildet, bekommt ihr gleich hier um kurz nach 19 Uhr auf Absolut Top.

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